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0: traut man sich aber auch, das so zu sagen. Da guck jetzt erstmal Richtung Palina oder nach Warschau. Wenn du jetzt ausblicksmäßig, ich meine, viele sitzen jetzt wie Kaninchen vor der Schlange, was passiert 27 mit den Wahlen in den großen Ländern, wenn man jetzt auf EU-Ebene denkt. Spielt Europa als Lösungsmodell da eine Rolle? Hat man das irgendwie verstanden, dass man das Narrativ auch weiter befördern muss, damit der Europaverdruss da nicht zu solchen Wahlergebnissen führt?
1: Also Europa kam bisher in den Reaktionen als Lösungsvorschlag nicht vor. Das muss man sagen, ganz deutlich. Ja. In Polen ist halt ein schwieriges Pflaster. Und dadurch, dass eben die Diskussion um die EU immer wieder aufkommt und die Rechten das immer wieder thematisieren, die Rechtspopulisten, die Rechtsnationalen, Rechtsextremen, Europa ist sozusagen das Feindbild mit Deutschland zusammen, ja, sozusagen. Das ist die polnische Realität. Und zeigt nochmal deutlich, also ich glaube nicht, dass man hier im Wahlkampf sehr stark auf europäische Themen als Gewinn setzen wird.
0: Ja. Und das zeigt das ganze Dilemma.
2: Das war Punkt EU, der Europa-Podcast aus unserem Brüsseler Studio. 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Und wir kommen von der EU zu einem anderen, eher lockeren politischen Bündnis, das aber an Bedeutung gewinnt. Die Mitglieder und Partner der BRICS-Staaten treffen sich an diesem Wochenende in Indiens Hauptstadt Neu-Delhi. Mehr dazu von Lena Bodewein.
3: Beim Gipfeltreffen in Neu-Delhi hat Chinas Staatspräsident Xi die Staaten des BRICS-Forums dazu aufgefordert, auf einen Frieden in Nahost hinzuarbeiten. China als Gastgeber der kommenden BRICS-Treffen nehme gerne eine Vermittlerrolle ein. In einer gemeinsamen Erklärung haben die BRICS-Staaten ihre große Besorgnis über die Krise im Nahen Osten zum Ausdruck gebracht. Sie haben für einen multilateralen Ansatz plädiert, der nationale Standpunkte respektiere. Sowohl Iran als Kriegspartei im Konflikt am Golf als auch Saudi-Arabien, das als US-Verbündeter gilt, sind Mitglieder im BRICS-Forum. Daher war der Weg zu einer gemeinsamen Erklärung schwierig. Außerdem fordert BRICS eine Reform des UN-Sicherheitsrates. Indiens Ministerpräsident Modi als Gastgeber des Gipfels drängte in seiner Rede darauf, dass die Staaten des globalen Südens eine gleichberechtigte Rolle im Regelwerk der Weltordnung einnehmen. China und Russland, die schon jeweils einen ständigen Sitz im UN-Sicherheitsrat haben, wollen vor allem Indien und Brasilien in ihren Reformforderungen unterstützen. Die BRICS-Länder repräsentieren gemeinsam etwa die Hälfte der Weltbevölkerung.
2: Lena Bodewein informierte.

0: Hier ist die ARD-Infonacht. Gleich um 3 Uhr gibt es hier die Nachrichten. Und wir blicken dann nach Mecklenburg-Vorpommern vor der Wahl. Und wir fragen, wie können Fußböden zur Klimaanlage in Häusern werden?
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2: Hey, ich wollte mich einfach mal wieder melden bei dir, hören, ob es dir gut geht, deinen Eltern. 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

0: immer aufs Tempo, weil es eben auch ein Grund ist, warum unsere Bildungsstudien zeigen, dass unsere Kinder immer mehr an Kompetenzen verlieren. Wir werden der Bundesregierung Vorschläge unterbreiten. Und ich will aber ausdrücklich sagen, ich bin ja nicht nur für Regulierung und Altersbegrenzung und Altersverifikation. Ich bin auch ganz klar für mehr Befähigung und Teilhabe. Und das heißt für mehr und flächendeckende Medienkompetenz. Ich bin dafür, auch die Eltern besser zu beraten und unterstützen bei ihrer Aufgabe in diesem Kontext. Für mich gilt immer der Gleichklang, Dreiklang, Schutzbefähigung und Teilhabe. Also ich bin gar nicht so jemand, der sagt, wir müssen die Kinder und die Jugendlichen von allem fernhalten. Das werden wir sowieso nicht schaffen. Aber wir müssen sie da schützen, wo sie wirklich an Gesundheit und an Psyche, auch wirklich an psychischer Gesundheit leiden und wo sie abhängig werden und wo sie nicht mehr richtig lernen können. Da müssen wir sie schützen und dann müssen wir sie unterstützen beim digitalen Erwachsenwerden. Und wir werden, nachdem wir diese Auswertung gemacht haben, der Studie, die wir diese Woche bekommen, und nachdem die EU Kommissionspräsidentin Ursula von der Leyen noch im September voraussichtlich einen europäischen Regulierungsvorschlag macht, werden wir den deutschen Vorschlag vorlegen. Wenn das mit unseren europäischen Partnern schnell funktioniert, finde ich, ist eine europäische Lösung die bessere. Aber wir werden auch nicht zögern, hier zu einer Übergangslösung zu kommen.
1: Wenn Sie sagen, Medienkompetenz sozusagen stärken von Kindern und nicht nur Verbote aussprechen, da ist unter anderem auch von einem KI-Seepferdchen die Rede, dass Sie im Sinn haben. Wie kann man sich sowas konkret vorstellen?
0: Also wir haben ja diese 56 Empfehlungen bekommen und wir werden jetzt, auch das ist eine Empfehlung dieser Kommission, uns da 10, 12 Maßnahmen raussuchen, die wir in einem Sofortprogramm umsetzen. Dazu wird auch das KI-Seepferdchen gehören. Und das, da geht es darum, Kindern schon in Klasse 4 in der Grundschule erste Hinweise darauf zu geben, wie eigentlich künstliche Intelligenz funktioniert, was das eigentlich ist und was man eigentlich können muss, um die zu beherrschen, beziehungsweise die auch kritisch hinterfragen zu können. KI hat ohne jeden Zweifel riesige Chancen und Potenziale, aber natürlich auch hohe Risiken. Und wir wollen, dass Kinder auch schon am Ende ihrer Grundschulzeit verstehen, warum es in dieser vierten industriellen Revolution, in die sie hineingeboren sind, worum es da geht.
2: Sagt die Bundesbildungsministerin Karin Prien im ARD-Interview der Woche. 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Der Sommer geht zu Ende und die kalte Jahreszeit naht. Und wir haben gehört, die Gasspeicher sind nicht so voll wie in den vergangenen Jahren um diese Zeit. Zuletzt haben deshalb der Gasspeicherverband und Oppositionspolitiker vor Engpässen gewarnt. Die Bundesnetzagentur sieht das aber anders. Aus Berlin, Eva Huber.
3: Bei der Gasversorgung sieht der Chef der Bundesnetzagentur Klaus Müller Deutschland gut gewappnet für den kommenden Winter. Die Speicher sind zu rund 55% gefüllt. Das ist zwar deutlich niedriger als in den vergangenen Jahren um diese Zeit, aber schon jetzt ist etwas mehr Gas in den Speichern, als im ganzen letzten Winterhalbjahr daraus entnommen wurde, sagte Müller der deutschen Presseagentur. Die Gasspeicher könnten also schon jetzt für den Winter reichen. Und in den nächsten Wochen bliebe noch Zeit für weitere Einspeicherungen, erklärte der Behördenchef. Außerdem setzt die Bundesregierung neben Gasspeicher auf Pipeline-Gas aus Norwegen und auf Flüssigerdgas über die LNG-Terminals. In den vergangenen Tagen hatte unter anderem der Verband der Gasspeicherbetreiber vor historisch niedrigen Füllständen gewarnt und Erleichterungen und Anreize gefordert, um das Einspeichern von Gas attraktiver zu machen. Die Bundesnetzagentur ist gegen staatliche Eingriffe. Ebenso wie Kanzler Merz. Er warnte Mitte der Woche vor hektischen Kaufaktionen, die Gaspreise in die Höhe treiben könnten.
2: Eva Huber informierte. Und jetzt gibt's hier die Nachrichten.
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0: es müssen Visionen sein, denen man glauben kann. Und da müssen die, die diese Vision formulieren, ehrlich sein. Mhm. Und ich glaube, dass wir in dem Zuge Wahlkampf anders denken müssen. Vielleicht muss man klarer und ehrlicher sein, auch im Wahlkampf.
1: Mhm. Und wenn man sich dann einig ist, dann kann man auch sagen, okay, den sauren Drops müssen wir jetzt einmal nehmen. Und vielleicht wird dadurch aber dann auf der anderen Seite die Vision wahr. Und ich kann mir schon vorstellen, also er hat ja wirklich viel auch mit Unternehmen zu tun, wo das ganze Personal sagt, oh, schon wieder irgendwie eine Sanierung, oh, da, wie soll denn das weitergehen? Und wenn man schafft, solche Betriebe wieder in die Spur und auf Schwung zu bringen, dann kann das vielleicht ja auch mit uns, unserer Stimmung und unserer Wirtschaft klappen.
0: Okay, dann stelle ich wie immer unsere Wirtschaftsfrage der Woche nochmal. Wir haben gesagt, je schlechter unsere Stimmung, desto schlechter geht's der Wirtschaft. Wie kommen wir da raus?
1: Dann ist meine Antwort erstmal, wenn die Stimmung schlecht ist, geht automatisch auch die Wirtschaft runter. 50% Konsum.
0: Du meinst, wie sehr sich privater Konsum auf unser BIP auswirkt, ne?
1: Das ist wirklich eine ganz reale Gefahr, dass das Bruttoinlandsprodukt nicht so wächst, wie es könnte. Dass sich Unternehmen vielleicht mit Investitionen zurückhalten, weil das Vertrauen in Politik und wichtige Institutionen schrumpft.
0: Und der letzte Teil der Frage, wie kommen wir da jetzt raus?
1: Auch wenn es sich platt und abgegriffen anhört, es muss sich was an der Kommunikation der politischen ändern. In Berlin, in den Bundesländern, aber auch bei den Wirtschaftsverbänden mehr Tatendrang, mehr Bock, was machen und ausrichten zu können. Und zwar auch echt jeder für sich selber, ne? Und nicht für andere. Da kann man wirklich bei sich anfangen.
2: Das war der Plus-Minus-Podcast mit Anna Planken und David Alf. 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Und da haben wir jetzt noch eine Hörempfehlung für Sie.
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0: Hier ist die ARD-Infonacht. Jetzt gibt's hier die 5 Uhr Nachrichten und danach geht's noch eine Stunde weiter mit unseren Informationen und Hintergründen.
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0: Mit ausgelöst hat das alles vor allem die Rückkehr des Papstes von der Provence nach Rom. Zu seiner historischen Reise brach Gregor XI. Am 13. September 1376 in Avignon auf. Heute vor 650 Jahren.
1: Das war der Stichtag von Oliver Rustemeyer. Und damit geht nun auch die ARD-Infonacht vom Norddeutschen Rundfunk an diesem frühen Sonntagmorgen so langsam ihrem Ende entgegen. Dieser Sonntag, er wird uns die Kommunalwahlen in Niedersachsen ebenso bringen wie die Parlamentswahl in Schweden. Zwei Ereignisse, über die wir natürlich auch in der kommenden Nacht berichten werden. Das war's bis hierhin. Ich wünsche Ihnen einen schönen Sonntag. Ich habe jetzt gleich Feierabend und mein Name ist Detlef Karg. Ich sage danke fürs Zuhören und für Ihr Interesse. Auch im Namen von Redaktion und Technik natürlich, die diese Infonacht wieder gut durch die vergangenen Stunden gesteuert haben. Wir schauen wie immer noch ganz kurz auf die Uhr. Es wird gleich 5 Uhr und 58 Minuten.

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0: Boff, der beschreibt ihm halt also auch einen Tisch. 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

0: Ich schaute auf den Boden. Ich sah meinen Füßen dabei zu, wie sie Kreise in den Sand malten. Das Gestärbe und das Verliebtheitsunglück in dem Roman hatten wohl bei mir alles wieder aufgewühlt.
1: Darf ich mich zu dir setzen?
0: Ein Mädchen aus meiner Klasse. Ich rückte ein wenig zur Seite und sie setzte sich neben mich auf die Bank. Sagte nichts. Saß nur da. Ihre Hand dicht neben meiner.
2: Johlen die anderen immer noch?
1: Das waren nur die aus Sophies Clique.
2: War auch zu blöd von mir.
1: Blöd war das überhaupt nicht.
0: Ich kannte nicht mal ihren Namen. Sie konnte wohl Gedanken lesen.
1: Einfach Stine.
0: Wir saßen eine ganze Weile schweigend auf der Bank. Plötzlich war alles ganz prima in Ordnung.
1: Tschüss, Paul. Tschüss.
0: Danke. Einfach Stine. Und da erst merkte ich, dass sie meine Schultasche mit zur Bank gebracht hatte. Ein paar Tage später beschloss ich, Stine zu besuchen. Ich wusste von Milka, dass Stines Mutter ein Restaurant an der Ostsee besaß.
3: Was sag ich ihr bloß? Du auch hier? Tolles Wetter? Ach, wie blöd ist das denn? Ich weiß einfach nicht, was ich sagen soll.
0: Ich mach's einfach spontan. Stine stand hinter der Eistheke.
4: Hi, Stine.
1: Hallo, Paul. Schön, dass du mich besuchst. Willst du auch ein Eis?
0: Ich musste nichts erklären. Alles war ganz einfach. Einfach Stine und einfach Paul. Wir saßen am Strand mit unserem Eis und schauten auf die Ostsee.
1: Einfach Paul.
0: Einfach Stine. Es gab an dieser Welt eigentlich nichts auszusetzen. Naja, fast nichts. Wenn nur das Gestärbe nicht gewesen wäre.

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0: 2019 in Zürich geschieden. 2 Jahre später erhält er den Nobelpreis und sie tatsächlich das Preisgeld, rund 180.000 Schweizer Franken. Albert Einstein wird zur Legende. Und Mileva? Sie bleibt in Zürich, erzieht die beiden Söhne allein und verdient den Lebensunterhalt mit Mathematik und Klavierstunden. Das Geld aus Einsteins Nobelpreis fließt weitgehend in die Betreuung des jüngeren Sohnes Eduard, der an einer schweren psychischen Erkrankung leidet. Mileva Maric Einstein stirbt 1948. Albert Einstein überlebt sie um 7 Jahre. Ohne die hinterlassenen Briefe wüssten wir heute kaum etwas über die Intensität ihrer Liebe, die tragische Geschichte ihrer Tochter Lisal und ihre intensive wissenschaftliche Zusammenarbeit.
1: Sie wollte ja auch eine Biografie, eine Autobiografie schreiben. Und Albert hat dies zu einem Wutausbruch verholfen.
2: Überlegst du denn gar nicht, dass keine Katze sich um ein solches Geschreibsel kümmern würde, wenn der Mann, mit dem du es zu tun hast, nicht zufällig etwas Besonderes geleistet hätte? Wenn man eine Null ist, so ist nichts dagegen einzuwenden. Aber man soll schön bescheiden sein und das Maul halten. Das rate ich dir.
0: Anne-Kathrin Kilkmeier vermutet, dass Mileva Maric Einstein ihre Memoiren geschrieben hat. Sollten sie eines Tages auftauchen, wäre das womöglich die nächste Sensation in einer Geschichte, die schon einmal mit einem sensationellen Fund begonnen hat.
1: Ich könnte mir vorstellen, dass diese vielleicht genauso wie die Briefe noch in irgendeinem Nachlassordner sind. Also das sind alles so Geheimnisse, die mich einfach faszinieren.
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WDR 5 und NDR Info. Angeschlossen war Radio 3 vom RBB. Aus der Pfarrkirche St. Antonius in Bad Württemberg übertrugen wir einen katholischen Gottesdienst. Die Predigt hielt Dechant Daniel Jacejewski. Den Text der Predigt können Sie auch im Internet nachlesen unter kircheimwdr.de, in einem Wort kircheimwdr.de. In wenigen Minuten haben Sie Gelegenheit, mit Dechant Jacejewski oder einer Vertretung der Gemeinde am Telefon zu sprechen. Die Nummer lautet 02953 9799150. Ich wiederhole 02953 9799150.

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0: sie sind vielleicht mitteilbar, im Sinne, dass ich davon wieder erzähle. Sonst würde ich das mit diesem Zigarettenstummel, hätte ich das nicht vergessen. Und in dem Buch beschreibe ich unter anderem ja auch ein Hobel, ja, ja, also so von einem Freund, der Tischler gewesen ist. Und auch in dem Buch geht es darum, also nicht in dem Buch, sondern von dem Leonardo Boff, der beschreibt eben halt also auch einen Tisch. Und das finde ich, also so, weil es für ihn den Wert hat. Also es ist immer sehr individuell und sehr persönlich.
1: Nehmen wir das mal als Ihren letzten Satz. Erinnerungsvermögen vom Erzählen persönlicher Dinge heißt das Buch von Dieter Heite. Und erschienen ist es im Bonifatius Verlag. 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
0: Ja, danke, dass ich hier sein durfte.
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0: Das wird man ja wohl noch mal sagen dürfen.
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0: Schutzverfahren einleiten, denn das hätte die Konsequenz, dass in der Öffentlichkeit viel deutlicher und härter über die wahren Gesichtspunkte der AfD diskutiert wird. Ich weiß nicht, ob Sie im 2024
1: Herr Hahn, Herr Hahn, wenn Sie noch eine Antwort auf Ihre Frage wollen, dann müssen Sie jetzt aufhören zu reden, weil wir mit der Sendung gleich fertig sind.
0: Diese historische Gefahr nicht viel mehr auch in den Medien herausgestellt. Täglich müsste eigentlich ein ARD-Brennpunkt oder heute Spezial kommen, um diese Gefahr herauszuarbeiten.
1: Herr Hahn, bitte, Sie wollen ja noch eine Antwort auf Ihre Frage haben. Und ich kann sagen, zur Berichterstattung in den Medien, unter anderem die hier am Tisch versammelt sind, aber auch im öffentlich-rechtlichen Rundfunk, wurde auch an vielen Stellen in vielen Berichten über die Gefahren der AfD informiert und darüber berichtet. Und jetzt möchten sich noch kurz zwei Kollegen zu Ihrer Frage zu Wort melden. Herr Repinski, Herr Betschka, bitte.
2: Also Herr Hahn, ich verstehe Sie emotional und ich finde auch in Ihrer Analyse haben Sie viele richtige Punkte gesagt. Ich glaube auch, dass die AfD, wenn sie im Bund regieren würde, an sehr, sehr vielen Realitäten scheitern würde, weil Deutschland eben natürlich in der Mitte Europas auf Zusammenarbeit

0: Zusammenarbeit angewiesen ist, überhaupt nicht die Stärke hat, so ein Germany First durchzusetzen, keine Zölle gegenüber Belgien oder Österreich erheben kann und so weiter und so fort. Alles das, was Trump macht. Trotzdem ist die Realität eben die Wählerzahl, die sie erreicht hat in Sachsen-Anhalt und woanders. Und dagegen gibt es erstmal nicht viel zu sagen. Das ist nun mal das Ergebnis von demokratischen Wahlen. Und wenn man sie jetzt weiter so ausgrenzt, also weitermacht wie bisher, dann wird der Weg, wie ich es eben schon gesagt habe, einmal in die absolute Mehrheit führen. Und vielleicht noch ein letzter Gedanke. Das AfD-Verbotsverfahren bei einer Partei, die zwischen 30, 40, 50% steht, wenn sie das machen, selbst wenn sie Erfolg hätten, was ich bezweifle, und wenn das nicht gelingen würde, dann wäre es eine große Katastrophe. Wenn das aber am Ende gelingen würde, hätten sie 45% Märtyrer. Sie hätten eine Partei abgeschafft, aber das Problem oder die Emotion der Menschen würde direkt auf die Straße gehen. Das würde nirgends hinführen.
1: Ganz kurz noch, Herr Betschka,
2: bitte. Jetzt gibt es doch noch Widerspruch zwischen Gordon Ripinski und mir. Ich glaube schon, dass bei der aktuellen Radikalisierung der AfD ein Verbotsverfahren geprüft werden muss, und zwar ernsthaft geprüft werden muss. Gleichzeitig, und ich finde, das schließt sich nicht aus, muss man mit der AfD streiten und muss die AfD im Parlament behandeln wie jede andere Partei, damit dieser Eindruck, den der frühere Anrufer hatte, dass sie eben anders behandelt wird, nicht entsteht. Also in den politischen Diskurs reinnehmen, aber gleichzeitig beweisen, dass, was im Grundgesetz steht, dass wir eine wehrhafte Demokratie sind, dass das eben auch umgesetzt wird.
1: Danke für diese beiden durchaus differenzierten Antworten auf Herrn Hahn aus München. Danke an meine Gäste und natürlich an Sie im Publikum dieser Sendung gefolgt zu sein an diesem Sonntag. Es ist sicherlich nicht das letzte Mal, dass wir über dieses Thema gesprochen haben. Ich wünsche Ihnen noch einen guten Sonntag. Bis zum nächsten Mal. Tschüss.
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0: Ist ja doch ganz cool oder irgendwie so.
1: Ja.
0: Aber ich finde es halt schwierig, da das so auszuhalten, durchzuhalten. Ich kann nicht so gut pranken. Und es ist halt auch nicht so lustig. Also es hat, also ich sehe da halt kein lustiges Ende. Deshalb hat sich das nicht gelohnt, der Aufwand.
1: Ja.
0: Vielleicht ja dann beim nächsten Mal.

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0: Nutzer abzuschrecken. Aber Gesetzgebungsprozesse dauern in den USA lange. Bei Terry dauert es 7 Jahre, bis an einem Morgen im Jahr 2016 ihr Telefon klingelt. Das Büro eines sehr einflussreichen Kongressabgeordneten ist dran und sagt,
1: "Gonna get a vote in the House of Representatives this Friday."
0: Am Freitag wird abgestimmt.
1: That was pretty exciting.
0: Terry ist unfassbar aufgeregt. Und dann kommt der Freitag und es wird abgestimmt.
1: So here we had a piece of legislation out of our Senate, out of the House, with unanimous votes.
0: Das Gesetz, der Justice Against Sponsors of Terrorism Act, kurz JASTA, wird im September 2016 beschlossen. Beide Kammern hatten einstimmig dafür votiert.
1: The gavel came down and the Justice Against Sponsors of Terrorism Act is now law.
0: Terry hat es geschafft. 15 Jahre nach den Anschlägen macht das neue Gesetz den Weg frei, Saudi-Arabien zu verklagen. Wegen mutmaßlicher Terrorunterstützung.
1: And that was an incredible moment.
0: Aber ein Mann will nicht, dass Saudi-Arabien verklagt wird. Der einzige Mann, der das Gesetz noch stoppen kann. Der damalige US-Präsident Barack Obama. 11 Tage später legt er sein Veto ein. Das bedeutet, das Gesetz ist gestoppt.
1: It was a betrayal.
0: Es ist ein Verrat, sagt Terry.
1: Our president was siding with the Kingdom of Saudi Arabia over the victims of September 11.
0: Dass der Präsident an der Seite Saudi-Arabiens steht und nicht an der Seite der 9/11-Angehörigen.
1: And it felt like a horrible betrayal.
0: Das ist für sie Verrat. Warum Präsident Obama nicht will, dass Saudi-Arabien verklagt werden kann, das erzählt er in einem Fernsehinterview bei CNN.
2: The concern that I've had has nothing to do with Saudi Arabia per se.
0: Das war die zweite Folge von Staatsgeheimnis 9/11, ein Podcast des WDR 2026. Ich bin Nikolaus Steiner. Alle 5 Folgen findet ihr im Kanal Dark Matters in ARD Sounds. Bei Fragen oder Feedback meldet euch gern per Mail an staatsgeheimnis@wdr.de. Wenn es euch gefallen hat, lasst uns gerne ein Abo und eine Bewertung da und teilt den Podcast mit euren Freunden und eurer Familie.
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4: Das Wort ist schwierig, aber seit einiger Zeit geht es einem Fling von der Zunge. 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

0: ist es der Welt gelungen, im Umgang mit Atomwaffen grundlegende Regeln aufzustellen. Erst recht benötigt jetzt die mächtigste Technologie der Geschichte staatliche Aufsicht.
1: Der Spiegel fordert dafür mehr internationale Zusammenarbeit.
0: KI-Regulierung, das Abbremsen der Klimakatastrophe und internationale Abkommen, etwa gegen Biowaffen, haben etwas gemeinsam. All das sind Menschheitsprobleme, Menschheitsrisiken. Und Menschheitsprobleme lassen sich nur lösen, wenn die Menschheit kooperiert. Wenn die plötzlich so heftig aufflammende, extreme KI-Angst ein Gutes hat, dann vielleicht dies. Rationale Akteure in aller Welt sollten begreifen, dass ein KI-Wettrüsten, an dessen Ende ein übermächtiges, zwangsläufig unkontrollierbares Etwas mit ganz eigener Motivation steht, wirklich niemandem nützt. Weder den USA noch China. Und uns auch nicht.
1: Die Pforzheimer Zeitung schlägt vor, dass die Regelungen der Europäischen Union ein Vorbild sein könnten.
0: Der AI Act verlangt von Anbietern besonders mächtiger Modelle transparenztechnische Dokumentation, Risikoanalysen und Schutzmaßnahmen. Für Modelle mit systemischen Risiken gelten zusätzliche Pflichten. Das ist kein Bremsklotz, sondern die Regel, die für Flugzeuge, Arzneimittel und Kernkraft selbstverständlich ist. Erst testen, dann auf die Gesellschaft loslassen. Nötig sind unabhängige Prüfungen vor dem Einsatz neuer Modelle, Meldepflichten für Sicherheitsvorfälle und die klare Haftung für Konzerne. Der Geist muss nicht zurück in die Flasche gestopft werden, aber er gehört an die Kandare.
1: Das waren die Standpunkte. Zusammengestellt hat sie heute Johannes Zuber. Und in New York ist die Entscheidung gefallen. Alexander Zverev hat den Amerikaner Ben Shelton geschlagen und die US Open gewonnen nach 4 Sätzen. Gleich dazu mehr. Wir schalten nach den Nachrichten zu unserem Reporter in New York. Bis gleich.

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0: Zweifel an den apokalyptischen Vorhersagen der KI-Unternehmen.
1: Beruhigen Sie sich, das Ende der Menschheit ist nicht in Sicht, auch wenn große KI-Firmen das gerade suggerieren. Es stimmt zwar, dass KI aus dem Ruder laufen kann, aber vieles deutet darauf hin, dass hinter der Panikmache der KI-Bosse auch eine Marketingstrategie steckt. Denn KI ist menschengemacht. Und wer sonst, wenn nicht die KI-Firmen selbst, können ihre eigenen Systeme regulieren und sogar stoppen, statt andere aufzufordern, das für sie zu tun. Bevor eine künstliche Intelligenz die Welt vernichtet, sind die KI-Firmen möglicherweise selbst kaputt gegangen. Nämlich pleite. Die Entwicklung von Modellen, die alles zunichte machen, kostet nicht nur jede Menge Geld, sondern auch riesige Mengen Energie. In Rechenzentren, die es auch in absehbarer Zukunft nicht geben dürfte.
0: Das war zumindest die Meinung unserer Gastkommentatorin Simone Schmollack von der TAZ. Einige andere Medien nehmen die Warnungen dagegen deutlich ernster. Die Frankfurter Rundschau etwa attestiert der KI eine zerstörerische Kraft für Menschen, Firmen und ganze Staaten. Und die Hannoversche Allgemeine schreibt:
2: Von außen mag mancher denken, Klimaangst, Kriegsangst, Terrorangst, danke, Bedarf an Ängsten ist gedeckt. Doch es geht um mehr. KI ist mutmaßlich der größte Wendepunkt in der Menschheitsgeschichte seit Zähmung des Feuers. Den wenigen, die hier vorangehen und einen Blick in den Abgrund werfen konnten, sollte man Glauben schenken. Wer Dinge schleifen lässt, landet bei Goethes Zauberlehrling. Hier baut sich ein Tsunami auf, dessen Wucht imstande scheint, die Menschheit auszulöschen.
0: Deshalb fordern die meisten Medien, dass die Entwicklung neuer Modelle strenger reguliert wird, unter anderem die Süddeutsche Zeitung.
2: Die Geschichte kennt keine Beispiele dafür, dass die Abwesenheit jeglicher Regulierung auf Dauer förderlich oder überhaupt praktikabel wäre. Als US-Behörden bei der Aufsicht von Boeing nachließen, stürzten Flugzeuge ab. Und selbst im Kalten Krieg ist es der Welt gelungen, im Umgang mit Atomwaffen grundlegende Regeln aufzustellen. Erst recht benötigt jetzt die mächtigste Technologie der Geschichte staatliche Aufsicht.
0: Die Pforzheimer Zeitung schlägt vor, dass die Regelungen der Europäischen Union ein Vorbild sein könnten.
2: Der AI Act verlangt von Anbietern besonders mächtiger Modelle transparenztechnische Dokumentation, Risikoanalysen und Schutzmaßnahmen. Für Modelle mit systemischen Risiken gelten zusätzliche Pflichten. Das ist kein Bremsklotz, sondern die Regel, die für Flugzeuge, Arzneimittel und Kernkraft selbstverständlich ist. Erst testen, dann auf die Gesellschaft loslassen. Nötig sind unabhängige Prüfungen vor dem Einsatz neuer Modelle, Meldepflichten für Sicherheitsvorfälle und die klare Haftung für Konzerne. Der Geist muss nicht zurück in die Flasche gestopft werden, aber er gehört an die Kandare.
0: Das waren die Info-Standpunkte. Zusammengestellt hat sie heute Johannes Zuber.
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0: man, wie sehr ich gebiased bin. Ich bin ja Astrophysikerin, aber was mir wirklich gut tut, ist ab und zu sich den Raum für Naturerfahrungen zu nehmen. Also vielleicht mal wieder rausfahren aufs Land, in den dunklen Himmel zu schauen, wo man dann idealerweise ganz viele Sterne sieht, wenn das Wetter gut ist, vielleicht sogar die Milchstraße, und sich dann einfach das eigene Denken so aufzuweiten, dass man auf die großen Fragen kommt, sich zu überlegen, was sehe ich da, was sagt es mir, dass ich Licht empfange, das tausende Jahre zu uns unterwegs war, aus unserer Milchstraße, was ist unser Platz in all dem, wo kommen wir her, hat das Ganze einen Sinn oder vielleicht nicht? Ich glaube, das sind Fragen, die wir natürlich normalerweise immer verdrängen und die auch so ein bisschen weltfremd daherkommen, aber sie begleiten uns Menschen einfach schon immer. Und die werden wir auch nicht los. Und das wäre, glaube ich, meine Empfehlung. Man kann das natürlich auch in den Bergen haben oder wenn man ans Meer fährt, aber sich ab und zu diese Räume zu schaffen, mal wieder Gedanken zuzulassen, die über das hektische und gleichzeitig bequeme Leben des Alltags hinausgehen.
1: Das war der Podcast Mattei fragt mit Sabina Mattei und der Wissenschaftlerin und Journalistin Sibylle Anderl. Diese und weitere Folgen gibt's natürlich auch in ARD Sounds. Und damit geht der erste Teil der ARD Infonacht vom Norddeutschen Rundfunk in Hamburg zu Ende. Im Studio nebenan macht sich bereits mein Kollege Philipp Kaver bereit, Sie noch gut informiert durch diese Nacht bis 6 Uhr zu begleiten. Mein Name ist Detlef Karg. Ich danke für Ihr Interesse und fürs Zuhören, auch im Namen von Redaktion und Technik, und ich wünsche Ihnen, dass Sie weiter gut durch diese Nacht kommen.

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